herzlich bedient. Gesegnet sei. Er hat mir warm gemacht. Aber wo bleibt Max? Sollte er wortbrüchig werden? Samuel, hilf!

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0: herrliches Jagdwetter.
1: Nach einer solchen Nacht, nimmermehr hätte ich geglaubt.
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1: Man weiß schon, wer dort sein Wesen treibt.
0: Mit deinen Fratzen. Ah, der künftige Herr Erbförster.
1: Glück zu, Herr Expektant.
2: Gute Jagd. Gute Jagd.
1: Hör, sei höflich gegen den. Das ist ein Mordskerl. Die Durchlaut ist ganz versessen auf ihn. Das Glücksrädchen dreht sich wunderlich.
3: Hast du noch von den Glückskugeln?
4: 3 nahm ich, 4 für dich. Kann ein Bruder redlicher teilen.
3: 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Was hast du mit deinen Kugeln angefangen?
4: 2 habe ich nach den Elstern verschossen.
3: Bist du toll?
4: Ich noch eine? Du noch eine. Die hebt dir fein auf. Für den Probeschuss.
3: Gib mir deine 3.
4: Ich mag nicht.
3: Kaspar!
5: Der Fürst verlangt euch. Aber augenblicklich. Es ist ein Streit entstanden, wie weit euer Gewehr trifft.
3: Gleich. Gib mir die 3.
4: Und wenn du mir zu Füßen fielst.
3: Schuft!
4: Geschwind die 6. 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Die 7. hebt er mir schon zum Probeschuss auf. Die Teufelskugel. Ah, dort läuft ein Füchslein.
6: Wohl bekommst der schönen Braut.

0: dich dazugehalten.
1: Aber ich glaube gar, du hast geweint?
2: Ich hatte so quälende Träume.
0: Träume? Oh, Träume vor dem Hochzeitstage sollen wie Laubfrösche das ganze liebe Ehestandswetter verkündigen.
2: 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Max zielte nach mir, ich stürzte. Aber nun war ich wieder Agathe. Und ein schwarzer Raubvogel wälzte sich im Blute.
0: Oh. Allerliebst!
2: Wie?
0: Du dachtest vor dem Einschlafen an dein weißes Brautkleid. Na? Da hast du die weiße Taube. Du erschrakst vor den Adlerfedern. Da hast du den Raubvogel. Na? Bin ich eine Traumdeuterin?
2: Hast du nie gehört, dass Träume in Erfüllung gehen?
0: Fällt mir denn gar nichts ein. Freilich! Ich selbst weiß da ein grausenerregendes Beispiel.

0: muss ich aber den Kranz holen. Oh, da kommen die Brautjungfern schon. Guten Tag.
1: Guten Tag.
2: Guten Tag.
3: Guten Tag.
0: Ich komme gleich wieder.

0: Totenkrone. Das ist nicht zum Aushalten. Da hat doch die alte Botenfrau oder die Verkäuferin die Schachteln vertauscht. Was fangen wir an? Einen Kranz müssen wir haben.
1: Der Eremit gab mir die weißen Rosen. Winde daraus die Brautkrone.
0: Ein herrlicher Einfall. Sie werden dir prächtig stehen. Und dann lasst uns gehen. Unsere Begleiter werden ungeduldig. Singt. Singt.

0: Genug der Freuden des Mahles, werte Freunde und Jagdgenossen. Und ihr, wackerer Kuno, euer Eidam gefällt mir.
1: Er wird sich stets beeifern, eurer Gnade würdig zu sein.
0: Nun, das hoffe ich. Doch wo ist die Braut?
2: Wo bleibt nur das Döckchen?
1: Wollt ihr mir gnädig Gehör schenken, Herr Fürst, so lasst den Probeschuss vor ihrer Ankunft ablegen. Die Gegenwart der Braut könnte ihn in Verwirrung setzen.
0: Er scheint nicht kaltes Blut genug zu besitzen.
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0: Wer weiß, ob's uns am Hochzeitstage besser gegangen wäre, Alter. Indes, alte Gebräuche muss man ehren. Wenn ihr schon nicht den älteren Jagdburschen mir vorschlagt...
2: Hilf, Samuel!
1: Gnädigster Herr!
0: Schon gut, schon gut. Ich genehmige die Wahl. Wohlauf, junger Schütz. Noch einen Schuss, wie heute früh deine drei ersten, und du bist geborgen. Siehst du die weiße Taube? Schieß!
3: Schieß nicht!

0: und du, mein Freund, kannst du noch?
1: Ich kann noch.
0: Ja, das sehe ich. Also gut, dann noch eine Kanne. Hier haben noch viele Kannen Platz.

0: grüß euch, Sir. Ich bin sehr hoch beglückt, den großen, den weltberühmten Ritter John Falstaff hier zu sehen.
1: Oh, ihr beschämt mich.
2: Ein charmanter Mann.
0: Mein werter Sir, ich war so dreist, euch einen Morgentrunk hierher zu senden.

0: trefflich.
1: Doch, wer seid ihr, werter Sir? Und was führt euch zu mir?
0: Ich heiße Bach.
1: Bach.
0: Und bin ein Mann, der vieles durchgebracht.
1: Da habt ihr, Herr Bach, es ganz wie ich gemacht.
0: Doch bleibt mir noch ein gutes Sümmchen übrig, das ich nicht schonen will bei einem Unternehmen, zu dem ich euren Rat erbitten möchte.
1: Ein Abenteuer.
0: Ja, so ist's. 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Erfahret denn, ich bin verliebt zum Rasen in eine Madame Flut und muss die Frau besitzen. Und wenn ich drüber sterben soll,
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1: Ich kenn sie wohl, es ist ein liebes Weibchen.
0: Du Hund! 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
1: Ich hab ihn nie gesehen. Doch sagt man allgemein, er sei ein ausgemachter Narr und habe sehr viel Geld.
0: 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Mein teurer Sir, weil dieses Weibchen mich durchaus verschmäht, so bitte ich euch, probiert bei ihr das Glück. Ihr seid ein feiner, ein sehr gewandter Mann.

0: zu.
1: Ja, jede Schändlichkeit. Doch damit alle Mittel zu Gebote stehen, erlaubt ihr mir wohl, den Beutel Gold euch zur Verfügung hier zu lassen.
0: Nun, das wird doch ein Esel sein.
2: Herr Bach, ihr seid ein wackerer Mann.
3: Ich zweifle nicht, dies Weibchen zu erobern.
1: So glaubt ihr? Oh, das wäre herrlich.
2: Allein, was habt denn ihr davon, wenn sie mich nun erhört?
1: Das ist ganz einfach. Seht, sie deklamiert stets von ihrer Tugend. Doch könnte ich vor sie treten mit irgendeiner sicheren Entdeckung vom Gegenteil. So wird auch ich erhört.
2: Ist's weiter nichts als das, da helfe ich euch sogleich.
1: Ich komme unverwohnt. Wie das erklärt euch?
2: Euch

0: Was sagt ihr, Sir? Ich sagt, ich hege keinen Zweifel und bin vor Freude außer mir. Erzählt doch weiter.
1: Ich hatte gestern schon ein Stelligein bei ihr, doch als wir eben im vertraulichsten Gespräch, da kommt der Mann, der Narr, der eifersüchtige Kerl gelaufen, mit einem ganzen Rudel Nachbarn. Weiß der Teufel, woher Wind bekommen von der Sache. Er kam und tobt und schrie, oh, es wär toll,
0: als ihr noch da wart.
1: Nun, freilich. Doch zum Glück war eben eine Freundin da, die des verwünschten Ankunft eilig uns verriet. Die lieben Weibchen, sie wussten schnell zu helfen. Und sie versteckten mich in einen großen Waschkorb.
0: In einen Waschkorb.
1: Ja, Verdacht. Nun denkt euch nur.

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1: Was? Fenton? 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
5: Oh, dank, teure Vater.
4: Seid glücklich und empfangt auch meinen Segen.
5: Oh, beste Mutter.
4: Nun, Sir John, lasst uns Frieden machen. Und kommt, ihr sollt zu Ännchens Hochzeitsfeier eure Leiden bei einer Flut von Sekt vergessen.

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1: Oh, dieses Lied werd ich doch klug und hab's doch dran studiert genug.
0: Mein Freund, siehst euch nicht aufgezwungen.
1: Was hilft's mit dem meinen, ist doch versungen. 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
0: Ich dächt, ihr gebt's auf.
1: Warum nicht gar die anderen? Sing ich alle zu Paar, wenn ihr nicht singt.
0: So seht's, wie geht?
1: Das Lied bin sicher, zwar niemand versteht, doch baut ich auf eure Popularität.
0: Nun denn,

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